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1: Seit rund zwei Wochen dreht sich in Venedig alles um die 61. Biennale. Das ist die grösste Kunstveranstaltung überhaupt. Sie ist noch bis im November fürs Publikum offen. Aber schon kurz nach der offiziellen Eröffnung am 9. Mai hat sich gezeigt, die Biennale befindet sich im Ausnahmezustand. Kuratiert worden ist die 61. Biennale von der Koyo Kuo. Die Koyo, ursprünglich aus Kamerun, ist in der Schweiz aufgewachsen. Vor genau einem Jahr ist sie in Basel an Krebs verstorben. Ihr Team hat in ihrem Sinn die Biennale dann kuratorisch umgesetzt. Aber genauso ungewöhnlich, dass die Kuratorin selber ihre eigene Ausstellung gar nicht mehr erlebt hat, ist die Tatsache, dass die diesjährige Kunstbiennale von Rücktritt, Boykott und Demos praktisch. Grund? Die geopolitische Krise. Die Teilnahme von Russland und Israel hat dazu geführt, dass die Jury schon vor der Eröffnung geschlossen zurückgetreten ist und dass erstmal in der 131-jährigen Geschichte der Biennale ganze Pavillons und einzelne KünstlerInnen am 8. Mai, also am letzten Tag der Preview, in Streik getreten sind. Die Vision der Koyo Kuo unter dem Titel «In Minor Keys» war, dass man der weltweiten Krise mit Ruhe und Achtsamkeit begegnet. Gegenseitiges Zuhören, Heilung und Fürsorge. Ein grundsätzlich wichtiger Ansatz der Kuratorin. Aber die Institution Biennale hat es schlussendlich nicht geschafft, auch den protestierenden Stimmen Platz zu lassen. Die Verleihung vom Goldenen Löwe hat man kurzerhand auf den November verschoben, allerdings als Publikumspreis, weil es ja gar keine Jury mehr gibt. Bei all dem Chaos dienen aber gerade die leiseligen Stimmen gut. Besonders aufgefallen sind das ja die vielen grossartigen afrikanischen KünstlerInnen. Noch nie war Afrika so stark repräsentiert an der Kunstbiennale in Venedig. Wir haben auf unserem Besuch durch die Arsenale von Venedig den kenianischen Künstler Kaloki Niamai getroffen. Der Kaloki Niamai lebt und arbeitet in Nairobi. Ausstellen tut er unterdessen auf der ganzen Welt. Seine Gemälde sind riesig und überwältigend, etwa 5 Meter hoch und auf Canvas gemalt respektive gestickt. Und das Spannende ist, dass seine Leinwände sowohl von vorne wie auch von hinten zu betrachten sind.
2: Yes, I use canvas. The background is canvas, then treated, and then I start layering the canvas with a roll of paint. So I use a roller to paint on the floor. And then when I paint on the floor, I make a stand and I can view it from a distance and then I bring it down again, I work with it like that. So, yes.
1: Überdimensionale Körper, Gesichter und Gesten, die von kollektiver Erinnerung, Familientraditionen und von kultureller Identität erzählen. Im Interview erklärt er, dass seine persönliche Geschichte auch die von ganz vielen anderen repräsentiert.
2: But if I talk about myself, I realize I'm talking about so many people, because if I dig so deep about my grandmother and her telling me stories about her grandmother, it is like a tree. So it's like when you imagine you're talking about a million people, grandmother, great-great-grandmother, so which is quite interesting. So for me, to actually understand the land I am in, I started digging so much about that, so to find my identity properly. And so all the technique that you see, it is findings of conversation with my grandmother. Yes.
1: Auf der Suche nach seiner Identität, seinen Wurzeln, hat er sich an seine Großmutter erinnert. Sie hat Tradition und Technik vom Sticken beherrscht. Auch dank seiner Großmutter findet der Künstler Kaloki Niamai seine künstlerische Stimme. Auf die Frage, wie er sich fühlt, seine Arbeiten an der Biennale dürfen zu zeigen, sagt er.
2: It's a magical moment for me, but also it's a sad moment for me, because Koyo has always loved my work and always wanted to work with me. And I wish she was here to see the exhibition, because I was really proud that I'm going to show good stuff, but yeah, so it's a really sad moment also at the same time, yeah.
1: Es sei traurig, dass die Kuratorin seine Ausstellung an der Biennale nicht mehr hat miterleben konnte. Koyo habe schon immer mit ihm zusammenarbeiten und wäre stolz gewesen, seine Arbeiten zu Venedig zu sehen. Die 61. Biennale kann man übrigens noch bis am 22. November in Venedig besuchen. Für Radio X, Daniel Bürgin.
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1: 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Mai, und so kannst du den heutigen Tag verbringen.
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1: Seit rund zwei Wochen dreht sich in Venedig alles um die 61. Biennale. Das ist die grösste Kunstveranstaltung überhaupt. Sie ist noch bis im November fürs Publikum offen. Aber schon kurz nach der offiziellen Eröffnung am 9. Mai hat sich gezeigt, die Biennale befindet sich im Ausnahmezustand. Kuratiert worden ist die 61. Biennale von der Koyo Kuo. Die Koyo, ursprünglich aus Kamerun, ist in der Schweiz aufgewachsen. Vor genau einem Jahr ist sie in Basel an Krebs verstorben. Ihr Team hat in ihrem Sinn die Biennale dann kuratorisch umgesetzt. Aber genauso ungewöhnlich, dass die Kuratorin selber ihre eigene Ausstellung gar nicht mehr erlebt hat, ist die Tatsache, dass die diesjährige Kunstbiennale von Rücktritt, Boykott und Demos praktisch. Grund? Die geopolitische Krise. Die Teilnahme von Russland und Israel hat dazu geführt, dass die Jury schon vor der Eröffnung geschlossen zurückgetreten ist und dass erstmal in der 131-jährigen Geschichte der Biennale ganze Pavillons und einzelne KünstlerInnen am 8. Mai, also am letzten Tag der Preview, in Streik getreten sind. Die Vision von der Koyo Kuo unter dem Titel «In Minor Keys» ist gewesen, dass man der weltweiten Krise mit Ruhe und Achtsamkeit begegnet. Gegenseitiges Zuhören, Heilung und Fürsorge. Ein grundsätzlich wichtiger Ansatz von der Kuratorin. Aber die Institution Biennale hat es schlussendlich nicht geschafft, auch den protestierenden Stimmen Platz zu lassen. Die Verleihung vom Goldenen Löwen hat man kurzerhand auf den November verschoben, allerdings als Publikumspreis, weil es ja gar keine Jury mehr gibt. Bei all dem Chaos dienen aber gerade die leiseligen Stimmen gut. Besonders aufgefallen sind das ja die vielen grossartigen afrikanischen KünstlerInnen. Noch nie war Afrika so stark repräsentiert an der Kunstbiennale in Venedig. Wir haben auf unserem Besuch durch die Arsenale von Venedig den kenianischen Künstler Kaloki Niamai getroffen. Der Kaloki Niamai lebt und schafft in Nairobi. Ausstellen tut er unterdessen auf der ganzen Welt. Seine Gemälde sind riesig und überwältigend, etwa 5 Meter hoch und auf Canvas gemalt respektive gestickt. Und das Spannende ist, dass seine Leinwände sowohl von vorne wie auch von hinten zu betrachten sind.
2: Yes, I use canvas. The background is canvas, then treated, and then I start layering the canvas with a roll of paint. So I use a roller to paint on the floor. And then when I paint on the floor, I make a stand and I can view it from a distance and then I bring it down again, I work with it like that. So, yes.
1: Überdimensionale Körper, Gesichter und Gesten, die von kollektiver Erinnerung, Familientraditionen und von kultureller Identität erzählen. Im Interview erklärt er, dass seine persönliche Geschichte auch die von ganz vielen anderen repräsentiert.
2: But if I talk about myself, I realize I'm talking about so many people because if I dig so deep about my grandmother and her telling me stories about her grandmother, it is like a tree. So it's like when you imagine you're talking about a million people, grandmother, great-great-grandmother, so which is quite interesting. So for me, to actually understand the land I am in, I started digging so much about that, so to find my identity properly. And so all the technique that you see, it is findings of conversation with my grandmother. Yes.
1: Auf der Suche nach seiner Identität, seinen Wurzeln, hat er sich an seine Großmutter erinnert. Sie hat Tradition und Technik vom Sticken beherrscht. Auch dank seiner Großmutter findet der Künstler Kaloki Niamai seine künstlerische Stimme. Auf die Frage, wie er sich fühlt, seine Arbeiten an der Biennale dürfen zu zeigen, sagt er.
2: It's a magical moment for me, but also it's a sad moment for me, because Koyo has always loved my work and always wanted to work with me. And I wish she was here to see the exhibition, because I was really proud that I'm going to show good stuff, but yeah, so it's a really sad moment also at the same time, yeah.
1: Es sei traurig, dass die Kuratorin seine Ausstellung an der Biennale nicht mehr hat können miterleben. Die Koyo habe schon immer mit ihm zusammenarbeiten und wäre stolz gewesen, seine Arbeiten zu Venedig zu sehen. Die 61. Biennale kann man übrigens noch bis am 22. November in Venedig besuchen. Für Radio X, Daniel Bürgin.
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1: Digitale Intimität, oder mit elektronischen Technologien ein Gefühl von emotionaler Nähe auslösen zu können. Das ist mitunter auch eine Spezialität von Tira Me Sadness, einem pop-experimentellen Projekt von der Jamelia Cult. In ihrem Debüt-Solo-Album «I Will Be Forever Mine» bebildert die Basler Musikerin einen ganzen Strudel von Gefühlen in retroformativer Soundästhetik. Ideal zum Wegträumen in kosmischen Aquarien.

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1: Rassistische Erfahrungen auf die Bühne bringen. Das macht das Stück Perceptions, wo heute und morgen oben im Theater Roxy zu Birsfelden aufgeführt wird. Ein Gastspiel, das nach verschiedenen Stops in der Schweiz seinen Weg nach Basel gefunden hat. Perceptions heisst zu Deutsch Wahrnehmungen. Das Tanzkollektiv hat sich mit dem Zwiespalt zwischen Selbst- und Fremdwahrnehmung befasst und soll damit zur Selbstreflexion anregen.
2: Die weiße Mehrheitsgesellschaft soll ihre Wahrnehmung von schwarzen Männern hinterfragen und vielleicht auch analysieren, wieso das die Wahrnehmung so ist und gewisse Bilder und Stereotypen und daraus entstehen Mikroaggressionen und Handlungen, das reflektieren. Und mit den Tänzern selber haben wir reflektiert, wie werden sie, wie werden wir wahrgenommen, was macht es mit der Selbstwahrnehmung, was macht es mit, wie man in der Welt irgendwie auch präsent ist, wie man auftritt, was gibt es für Sachen, wo man sich selber einschränkt, wo man Angst oder man Angst muss haben vor der Wahrnehmung von anderen Leuten, von einem Bild, von einem Stereotyp.
1: Erklärt Anna Cezza Spöri, Choreografin und künstlerische Leitung von Perceptions. Vier Tänzer sind auf der Bühne. Vier Männer mit verschiedenen Herkünften und verschiedenen Erlebnissen, was sie auf der Bühne vom Theater Roxy verhandeln. So ist in der Entstehung vom Stück viel Freiraum zur Verfügung gestanden, damit Tänzer ihre ganz persönlichen Erfahrungen einbringen können. Thematisiert werden unter anderem Übersexualisierung, die Annahme von Gewalttätigkeit und auch Racial Profiling in Bezug auf die Polizei. Neben viel Hip-Hop und Breakdance wird sich auf der Bühne aber auch mit Musik und Spoken Words ausgedrückt.
3: There's truth in stillness. Rhythm in rebellion. Stretching what is feared, shrinking what isn't understood. And pride in our melanin.
1: Gewisse Sachen können mit Tanz besser spürbar gemacht und andere können mit Wörtern besser auf den Punkt gebracht werden. So Anna Cezza Spöri, Choreografin und künstlerische Leitung von Perceptions.
2: Für die Leute, die das Wort nicht so gut finden können, ist Tanz halt einfach die Form, wie sie sich ausdrücken und wie sie können ihre Geschichte und ihre Realität erzählen, ohne vielleicht manchmal auch in eine Erklärung, in eine Übererklärung von Gefühlen. Also zum Beispiel Rassismus häufig, wenn wir von Rassismus reden, sagen die Leute, ja, aber gibt es das noch und gib mir Beispiele und mach hier. Und das ist einfach etwas, wo sehr viel Energie und irgendwie auch emotionale Regulation kostet. Und bei Tanz ist es eher, ich zeige das. Und dann haben die Leute Raum für Interpretation und vielleicht manchmal auch ein bisschen weniger Rückfragen nehmen, wenn sie es sehen und spüren, als wenn sie es nur mehr hören.
1: 1245 Fälle von rassistischer Diskriminierung sind schweizweit im Beratungsnetz für Rassismus im vergangenen Jahr gemeldet worden. Das ist ein Anstieg von 3%. Gerade in der Schweiz würde über strukturellen und alltäglichen Rassismus oft noch zurückhaltend geredet werden.
2: Ich finde selber als Person, die Rassismus erfährt, die Thematik ist immer noch sehr schwierig anzusprechen. Und ich habe das Gefühl, in der Schweizer Kultur wird man möglichst nicht anecken und darum hat man Angst, seine Fehler zu machen und versteckt sich lieber hinter ich sehe keine Farbe und so ein bisschen dieser Toleranz, die nicht zu Intoleranz führt auch. Und ich habe auch das Gefühl, dass struktureller Rassismus ist für viele Leute schwierig und man sagt, ja, wir sind ja nicht eine Kolonialmacht gewesen und sind ja neutral und man versteckt sich sehr fest hinter so historischen Sachen, ohne dass man die historischen Sachen auch wirklich weiss.
1: Anna Cezza Spöri hat vor 3 Jahren bereits ein Projekt geleitet mit dem Namen Perspectives, wo Rassismus aus der Sicht von Frauen behandelt hat. Für sie ist aber von Anfang an klar gewesen, dass es bei dieser Thematik nicht nur bei einer Perspektive bleiben kann. Und so ist das Stück Perceptions entstanden, wo jetzt die Perspektive von Männern einnimmt. Auch wenn wir im Vorhinein nicht mit jemandem von den Tänzern reden können, ist für Anna Cezza Spöri, Choreografin und künstlerische Leitung von Perceptions, die Botschaft vom Stück klar.
2: Dass ich glaube, schon hoffe, dass schwarze Männer allgemein Männer oder auch einfach Menschen, die Rassismus erfahren, sich gesehen fühlen, sich repräsentiert fühlen, merken, dass sie in ihren Erfahrungen nicht allein sind, dass es aber auch einen Austausch gibt, von wie man damit umgehen kann, was vielleicht Sachen sind, die helfen können.
1: Auch Verletzlichkeit zeigen, über Gefühle reden oder Hilfe anzunehmen, ist etwas, das bestärkt werden soll. Genauso wie sich gegenseitig zu stützen und unterstützen. Das Stück Perceptions kannst du heute und morgen am 8. im Theater Roxy in Birsfelde sehen. Morgen am Donnerstag findet im Anschluss an die Vorstellung ein Publikumsgespräch mit dem künstlerischen Team statt. Eine Möglichkeit zum Perspektiven wechseln und andere Wahrnehmungen besser verstehen zu können. Für Radio X, der Mathis Zeiser.
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1: Seit rund zwei Wochen dreht sich in Venedig alles um die 61. Biennale. Das ist die grösste Kunstveranstaltung überhaupt. Sie ist noch bis im November fürs Publikum offen. Aber schon kurz nach der offiziellen Eröffnung am 9. Mai hat sich gezeigt, die Biennale befindet sich im Ausnahmezustand. Kuratiert worden ist die 61. Biennale von der Koyo Kuo. Die Koyo, ursprünglich aus Kamerun, ist in der Schweiz aufgewachsen. Vor genau einem Jahr ist sie in Basel an Krebs verstorben. Ihr Team hat in ihrem Sinn die Biennale dann kuratorisch umgesetzt. Aber genauso ungewöhnlich, dass die Kuratorin selber ihre eigene Ausstellung gar nicht mehr erlebt hat, ist die Tatsache, dass die diesjährige Kunstbiennale von Rücktritt, Boykott und Demos praktisch. Grund? Die geopolitische Krise. Die Teilnahme von Russland und Israel hat dazu geführt, dass die Jury schon vor der Eröffnung geschlossen zurückgetreten ist und dass erstmal in der 131-jährigen Geschichte der Biennale ganze Pavillons und einzelne KünstlerInnen am 8. Mai, also am letzten Tag der Preview, in Streik getreten sind. Die Vision von der Koyo Kuo unter dem Titel «In Minor Keys» war, dass man der weltweiten Krise mit Ruhe und Achtsamkeit begegnet. Gegenseitiges Zuhören, Heilung und Fürsorge. Ein grundsätzlich wichtiger Ansatz von der Kuratorin. Aber die Institution Biennale hat es schlussendlich nicht geschafft, auch den protestierenden Stimmen Platz zu lassen. Die Verleihung vom Goldenen Löwe hat man kurzerhand auf den November verschoben, allerdings als Publikumspreis, weil es ja gar keine Jury mehr gibt. Bei all dem Chaos dienen aber gerade die leiseligen Stimmen gut. Besonders aufgefallen sind das ja die vielen grossartigen afrikanischen KünstlerInnen. Noch nie war Afrika so stark repräsentiert an der Kunstbiennale in Venedig. Wir haben auf unserem Besuch durch die Arsenale von Venedig den kenianischen Künstler Kaloki Niamai getroffen. Der Kaloki Niamai lebt und arbeitet in Nairobi. Ausstellen tut er unterdessen auf der ganzen Welt. Seine Gemälde sind riesig und überwältigend, etwa 5 Meter hoch und auf Canvas gemalt respektive gestickt. Und das Spannende ist, dass seine Leinwände sowohl von vorne wie auch von hinten zu betrachten sind.
2: Yes, I use canvas. The background is canvas, then treated, and then I start layering the canvas with a roll of paint. So I use a roller to paint on the floor. And then when I paint on the floor, I make a stand and I can view it from a distance and then I bring it down again, I work with it like that. So, yes.
1: Überdimensionale Körper, Gesichter und Gesten, die von kollektiver Erinnerung, Familientraditionen und von kultureller Identität erzählen. Im Interview erklärt er, dass seine persönliche Geschichte auch die von ganz vielen anderen repräsentiert.
2: But if I talk about myself, I realize I'm talking about so many people, because if I dig so deep about my grandmother and her telling me stories about her grandmother, it is like a tree. So it's like when you imagine you're talking about a million people, grandmother, great-great-grandmother, so which is quite interesting. So for me, to actually understand the land I am in, I started digging so much about that, so to find my identity properly. And so all the technique that you see, it is findings of conversation with my grandmother. Yes.
1: Auf der Suche nach seiner Identität, seinen Wurzeln, hat sich an seine Großmutter erinnert. Sie hat Tradition und Technik vom Sticken beherrscht. Auch dank seiner Großmutter findet der Künstler Kaloki Niamai seine künstlerische Stimme. Auf die Frage, wie er sich fühlt, seine Arbeiten an der Biennale dürfen zu zeigen, sagt er.
2: It's a magical moment for me, but also it's a sad moment for me, because Koyo has always loved my work and always wanted to work with me. And I wish she was here to see the exhibition, because I was really proud that I'm going to show good stuff, but yeah, so it's a really sad moment also at the same time, yeah.
1: Es sei traurig, dass die Kuratorin seine Ausstellung an der Biennale nicht mehr hat miterleben konnte. Die Koyo habe schon immer mit ihm zusammenarbeiten und wäre stolz gewesen, seine Arbeiten zu Venedig zu sehen. Die 61. Biennale kann man übrigens noch bis am 22. November in Venedig besuchen. Für Radio X, Daniel Bürgin.
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1: Digitale Intimität, oder mit elektronischen Technologien ein Gefühl von emotionaler Nähe auslösen zu können. Das ist mitunter auch eine Spezialität von Tiramisu Sadness, einem pop-experimentellen Projekt von der Jamilia Kalt. In ihrem Debüt-Solo-Album «I Will Be Forever Mine» bebildert die Basler Musikerin einen ganzen Strudel von Gefühlen in retroformativer Soundästhetik. Ideal zum Wegträumen in kosmischen Aquarien.

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1: Rassistische Erfahrungen auf die Bühne bringen. Das macht das Stück Perceptions, wo heute und morgen oben im Theater Roxy zu Birsfelden aufgeführt wird. Ein Gastspiel, das nach verschiedenen Stops in der Schweiz seinen Weg nach Basel gefunden hat. Perceptions heisst zu Deutsch Wahrnehmungen. Das Tanzkollektiv hat sich mit dem Zwiespalt zwischen Selbst- und Fremdwahrnehmung befasst und soll damit zur Selbstreflexion anregen.
2: Mehr die weiße Mehrheitsgesellschaft soll ihre Wahrnehmung von schwarzen Männern hinterfragen und vielleicht auch analysieren, wieso das die Wahrnehmung so ist und gewisse Bilder und Stereotype und daraus entstehen Mikroaggressionen und Handlungen, das reflektieren. Und mit den Tänzern selber haben wir reflektiert, wie werden sie, wie werden wir wahrgenommen, was macht es mit der Selbstwahrnehmung, was macht es mit, wie man in der Welt irgendwie auch präsent ist, wie man auftritt, was gibt es für Sachen, wo man sich selber einschränkt, wo man Angst oder man Angst muss haben vor der Wahrnehmung von anderen Leuten, von einem Bild, von einem Stereotyp.
1: Erklärt Anna Cezza Spöri, Choreografin und künstlerische Leitung von Perceptions. Vier Tänzer sind auf der Bühne. Vier Männer mit verschiedenen Herkünften und verschiedenen Erlebnissen, was sie auf der Bühne vom Theater Roxy verhandeln. So ist in der Entstehung vom Stück viel Freiraum zur Verfügung gestanden, damit Tänzer ihre ganz persönlichen Erfahrungen einbringen können. Thematisiert werden unter anderem Übersexualisierung, die Annahme von Gewalttätigkeit und auch Racial Profiling in Bezug auf die Polizei. Neben viel Hip-Hop und Breakdance wird sich auf der Bühne aber auch mit Musik und Spoken Words ausgedrückt.
3: There's truth in stillness. Rhythm in rebellion. Stretching what is feared, shrinking what isn't understood. And pride in our melanin.
1: Gewisse Sachen können mit Tanz besser spürbar gemacht und andere können mit Wörtern besser auf den Punkt gebracht werden. So Anna Cezza Spöri, Choreografin und künstlerische Leitung von Perceptions.
2: Für die Leute, die das Wort nicht so gut finden können, ist Tanz halt einfach die Form, wie sie sich ausdrücken können, wie sie können ihre Geschichte und ihre Realität erzählen, ohne vielleicht manchmal auch in eine Erklärung, in eine Übererklärung von Gefühl. Also im Rassismus häufig, wenn wir von Rassismus reden, sagen die Leute, ja, aber gibt es das noch und gib mir Beispiele und mach hier. Und das ist einfach etwas, wo sehr viel Energie und irgendwie auch emotionale Regulation kostet. Und bei Tanz ist es eher, ich zeige das. Und dann haben die Leute Raum für Interpretation. Und vielleicht manchmal auch ein bisschen weniger Rückfragen nehmen, wenn sie es sehen und spüren, als wenn sie es nur mehr hören.
1: 1245 Fälle von rassistischer Diskriminierung sind schweizweit im Beratungsnetz für Rassismus im vergangenen Jahr gemeldet worden. Das ist ein Anstieg von 3%. Gerade in der Schweiz würde über strukturellen und alltäglichen Rassismus oft noch zurückhaltend geredet werden.
2: Ich finde selber als Person, die Rassismus erfährt, die Thematik ist immer noch sehr schwierig anzusprechen. Und ich habe das Gefühl, in der Schweizer Kultur wird man möglichst nicht anecken. Und darum hat man Angst, seine Fehler zu machen und versteckt sich lieber hinter ich sehe keine Farbe und so in dieser Toleranz, die nicht zu Intoleranz führt. Auch. Und ich habe auch das Gefühl, dass struktureller Rassismus ist für viele Leute schwierig. Und man sagt, ja, wir sind ja nicht eine Kolonialmacht gewesen und sind ja neutral. Und man versteckt sich sehr fest hinter so historischen Sachen, ohne dass man die historischen Sachen auch wirklich weiss.
1: Anna Cezza Spöri hat vor 3 Jahren bereits ein Projekt geleitet mit dem Namen Perspectives, wo Rassismus aus der Sicht von Frauen behandelt hat. Für sie ist aber von Anfang an klar gewesen, dass es bei dieser Thematik nicht nur bei einer Perspektive bleiben kann. Und so ist das Stück Perceptions entstanden, wo jetzt die Perspektive von Männern einnimmt. Auch wenn wir im Vorhinein nicht mit jemandem von den Tänzern reden können, ist für Anna Cezza Spöri, Choreografin und künstlerische Leitung von Perceptions, die Botschaft vom Stück klar.
2: Dass ich glaube, schon hoffe, dass schwarze Männer allgemein Männer oder auch einfach Menschen, die Rassismus erfahren, sich gesehen fühlen, sich repräsentiert fühlen, merken, dass sie in ihren Erfahrungen nicht allein sind, dass es aber auch einen Austausch gibt, von wie man damit umgehen kann, was vielleicht Sachen sind, die helfen können.
1: Auch Verletzlichkeit zeigen, über Gefühle reden oder Hilfe anzunehmen, ist etwas, das bestärkt werden soll. Genauso wie sich gegenseitig zu stützen und unterstützen. Das Stück Perceptions kannst du heute und morgen am 8. im Theater Roxy in Berswalde sehen. Morgen am Donnerstag findet im Anschluss an die Vorstellung ein Publikumsgespräch mit dem künstlerischen Team statt. Eine Möglichkeit zum Perspektiven wechseln und andere Wahrnehmungen besser verstehen zu können. Für Radio X, der Mathis Zeiser.
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1: Seit rund zwei Wochen dreht sich in Venedig alles um die 61. Biennale. Das ist die grösste Kunstveranstaltung überhaupt. Sie ist noch bis im November fürs Publikum offen. Aber schon kurz nach der offiziellen Eröffnung am 9. Mai hat sich gezeigt, die Biennale befindet sich im Ausnahmezustand. Kuratiert worden ist die 61. Biennale von der Koyo Kuo. Die Koyo, ursprünglich aus Kamerun, ist in der Schweiz aufgewachsen. Vor genau einem Jahr ist sie in Basel an Krebs verstorben. Ihr Team hat in ihrem Sinn die Biennale dann kuratorisch umgesetzt. Aber genauso ungewöhnlich, dass die Kuratorin selber ihre eigene Ausstellung gar nicht mehr erlebt hat, ist die Tatsache, dass die diesjährige Kunstbiennale von Rücktritt, Boykott und Demos praktisch. Grund? Die geopolitische Krise. Die Teilnahme von Russland und Israel hat dazu geführt, dass die Jury schon vor der Eröffnung geschlossen zurückgetreten ist und dass erstmal in der 131-jährigen Geschichte der Biennale ganze Pavillons und einzelne KünstlerInnen am 8. Mai, also am letzten Tag der Preview, in Streik getreten sind. Die Vision der Koyo Kuo unter dem Titel «In Minor Keys» war, dass man der weltweiten Krise mit Ruhe und Achtsamkeit begegnet. Gegenseitiges Zuhören, Heilung und Fürsorge. Ein grundsätzlich wichtiger Ansatz der Kuratorin. Aber die Institution Biennale hat es schlussendlich nicht geschafft, auch den protestierenden Stimmen Platz zu lassen. Die Verleihung des Goldenen Löwen hat man kurzerhand auf den November verschoben, allerdings als Publikumspreis, weil es ja gar keine Jury mehr gibt. Bei all dem Chaos dienen aber gerade die leiseligen Stimmen gut. Besonders aufgefallen sind das ja die vielen grossartigen afrikanischen KünstlerInnen. Noch nie war Afrika so stark repräsentiert an der Kunstbiennale in Venedig. Wir haben auf unserem Besuch durch die Arsenale von Venedig den kenianischen Künstler Kaloki Niamai getroffen. Der Kaloki Niamai lebt und arbeitet in Nairobi. Ausstellen tut er unterdessen auf der ganzen Welt. Seine Gemälde sind riesig und überwältigend, etwa 5 Meter hoch und auf Canvas gemalt respektive gestickt. Und das Spannende ist, dass seine Leinwände sowohl von vorne wie auch von hinten zu betrachten sind.
2: Yes, I use canvas. The background is canvas, then treated, and then I start layering the canvas with a roll of paint. So I use a roller to paint on the floor. And then when I paint on the floor, I make a stand and I can view it from a distance and then I bring it down again, I work with it like that. So, yes.
1: Überdimensionale Körper, Gesichter und Gesten, die von kollektiver Erinnerung, Familientraditionen und von kultureller Identität erzählen. Im Interview erklärt er, dass seine persönliche Geschichte auch die von ganz vielen anderen repräsentiert.
2: But if I talk about myself, I realize I'm talking about so many people, because if I dig so deep about my grandmother and her telling me stories about her grandmother, it is like a tree. So it's like when you imagine you're talking about a million people, grandmother, great-great-grandmother, so which is quite interesting. So for me, to actually understand the land I am in, I started digging so much about that, so to find my identity properly. And so all the technique that you see, it is findings of conversation with my grandmother. Yes.
1: Auf der Suche nach seiner Identität, seinen Wurzeln, hat sich an seine Großmutter erinnert. Sie hat Tradition und Technik vom Sticken beherrscht. Auch dank seiner Großmutter findet der Künstler Kaloki Niamai seine künstlerische Stimme. Auf die Frage, wie er sich fühlt, seine Arbeiten an der Biennale dürfen zu zeigen, sagt er.
2: It's a magical moment for me, but also it's a sad moment for me, because Koyo has always loved my work and always wanted to work with me. And I wish she was here to see the exhibition, because I was really proud that I'm going to show good stuff, but yeah, so it's a really sad moment also at the same time, yeah.
1: Es sei traurig, dass die Kuratorin seine Ausstellung an der Biennale nicht mehr hat miterleben konnte. Die Koyo habe schon immer mit ihm zusammenarbeiten und wäre stolz gewesen, seine Arbeiten zu Venedig zu sehen. Die 61. Biennale kann man übrigens noch bis am 22. November in Venedig besuchen. Für Radio X, Daniel Bürgin.
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0: 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Mai und so kannst du deinen Abend kulturvoll ausklingen lassen.
1: Die goldige Ära vom Britpop wiederbeleben kannst du beim Konzert von Britannica, das am 7. in der Trafohalle.
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Wir gehen weiter. 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